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5: Im Studio Jessica Kornpointner. 50% weniger Regen als üblich hat es heuer bisher in Österreich gegeben. Es ist der trockenste Frühling seit Beginn der Wetteraufzeichnungen, heißt es in Medienberichten. Die aktuelle Klimabilanz der Geosphere Austria zeigt, so wenig Regen wie zwischen März und Mai heuer hat es in den vergangenen 169 Jahren noch nie gegeben. Außerdem gibt es demnach 15% mehr Sonnenschein als üblich. Weiter in die USA. Das dortige Außenministerium stuft jetzt die beiden größten kriminellen Banden Brasiliens als Terrororganisation ein. Die Entscheidung tritt genau in einer Woche in Kraft. Die Banden Comando Vermelho und Primero Comando da Capital gehören laut Minister Marco Rubio zu den gewalttätigsten Organisationen des südamerikanischen Landes. Außerdem seien sie nicht nur am Drogenhandel beteiligt, sondern kontrollieren auch große Gebiete in Brasilien. Und noch zum Fußball. Der Vertrag des ehemaligen ÖFB-Kicker Valentino Lazaro läuft bei Torino in der Serie A mit Saisonende aus. Ein ablösefreier Abgang bahnt sich an. Und jetzt könnte es für den 30-Jährigen in die Saudi Pro League gehen. Offenbar hat der Aufsteiger Aldi Raya konkretes Interesse. Laut Medienberichten könne sich Lazaro einen Transfer in die Wüste auch durchaus vorstellen.
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0: Geschickte Kletterin ist von der Drachenwand gerettet worden. Die EU-Kommission hat mehr als 16 Milliarden Euro für Ungarn freigegeben. Das Geld soll fließen, sobald die vereinbarten Reformen und Investitionen umgesetzt sind. Die Freigabe ist ein erster Erfolg für die neue ungarische Regierung unter Péter Maggiar. Noch müssen jedoch auch die EU-Staaten zustimmen. Wir blicken in die Steiermark. Gestern ist in Lasnitzhöhe im Bezirk Graz Umgebung ein Pkw an einem Bahnübergang mit einem Zug zusammengestoßen. Der 59-jährige Fahrer wurde dabei leicht verletzt. Laut Polizei hat er das Rotlicht übersehen, weil die Sonne zu stark gestrahlt hat. Die Zuginsassen blieben unverletzt. Und damit schauen wir nach Oberösterreich. Eine 25-Jährige wurde gestern am Drachenwand-Klettersteig bei Mondsee per Hubschrauber gerettet. Sie hatte die Tour wegen Erschöpfung und Angst nicht fortsetzen können. Der Polizeihubschrauber hat sie unverletzt ins Tal gebracht. Und noch zum Sport. Novak Djokovic ist gestern bei den French Open in Paris in der dritten Runde ausgeschieden. Der 24-fache Grand-Slam-Sieger hat gegen einen 19-jährigen Brasilianer in 5 Sätzen verloren. Damit ist der Traum von Djokovic' 25. Grand-Slam-Titel vorerst geplatzt. Als neuer Titelkandidat gilt nun Alexander Zverev.
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14: Ein Vierjähriger ist nach einem Badeunfall gerettet worden und die Suche nach der neuen ORF-Spitze ist gestartet. Wir starten in Niederösterreich. Ein vierjähriger Junge ist aus dem Ratzersdorfer See in St. Pölten gerettet und erfolgreich reanimiert worden. Eine 12-Jährige hatte das Kind im Wasser entdeckt und die Polizei alarmiert. Der Junge ist wieder zu Bewusstsein gekommen und wurde auf die Intensivstation gebracht. Die Bewerbungsfrist für die Position des ORF-Generaldirektors ist

0: abgelaufen. Nun wird eine Findungskommission die eingereichten Bewerbungen prüfen. Die Wahl der neuen ORF-Spitze soll am 11. Juni durch den Stiftungsrat erfolgen. Für die Funktion haben sich mehr als 20 Personen beworben. Die EU-Kommission hat über Beschränkungen für Importe aus China beraten. Grund dafür sind Sorgen um die Wettbewerbsfähigkeit europäischer Unternehmen. Mehrere EU-Staaten haben Schutzmaßnahmen gefordert. Nun prüft die EU mögliche Handelsbarrieren. Und noch zum Sport. Christian Ilzer bleibt langfristig Trainer der TSG Hoffenheim. Der ehemalige Coach von Sturm Graz hatte den deutschen Bundesligisten vor rund 1,5 Jahren übernommen. In seiner ersten vollen Saison führte er das Team auf Platz 5 und damit in die Europa League. Hoffenheim hat gestern bekannt gegeben, dass sie sich langfristig binden, ohne dabei Details zur Laufzeit zu nennen.
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15: Ein Vierjähriger ist nach einem Badeunfall gerettet worden und die Suche nach der neuen ORF-Spitze ist gestartet. Wir starten in Niederösterreich. Ein vierjähriger Junge ist aus dem Ratzersdorfer See in St. Pölten gerettet und erfolgreich reanimiert worden. Eine 12-Jährige hatte das Kind im Wasser entdeckt und die Polizei alarmiert. Der Junge ist wieder zu Bewusstsein gekommen und wurde auf die Intensivstation gebracht. Die Bewerbungsfrist für die Position des ORF-Generaldirektors ist abgelaufen. Nun wird eine Findungskommission die eingereichten Bewerbungen prüfen. Die Wahl der neuen ORF-Spitze soll am 11. Juni durch den Stiftungsrat erfolgen. Für die Funktion haben sich mehr als 20 Personen beworben. Die EU-Kommission hat über Beschränkungen für Importe aus China beraten. Grund dafür sind Sorgen um die Wettbewerbsfähigkeit europäischer Unternehmen. Mehrere EU-Staaten haben Schutzmaßnahmen gefordert. Nun prüft die EU mögliche Handelsbarrieren. Und noch zum Sport. Christian Ilzer bleibt langfristig Trainer der TSG Hoffenheim. Der ehemalige Coach von Sturm Graz hatte den deutschen Bundesligisten vor rund 1,5 Jahren übernommen.

0: bekommen. In seiner ersten vollen Saison führte er das Team auf Platz 5 und damit in die Europa League. Hoffenheim hat gestern bekannt gegeben, dass sie sich langfristig binden, ohne dabei Details zur Laufzeit zu nennen.
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10: Es ist 18 nach 7 und hier ist die Lena aus Thalgau, die ist nur gerade nicht in Thalgau.
11: Also ich bin gerade mitten in Barcelona und meine Nachbarin muss auf meinen Sauerteig aufpassen, weil ich bin nämlich 2 Wochen weg und der Sauerteig muss regelmäßig gefüttert werden.
10: Habt ihr das schon mal gemacht? Habt ihr das schon mal gemacht, auf einen Sauerteig aufpassen? Das ist wie so ein kleines schreiendes Baby, das aber permanent wächst. Also wie so eine fast schon Wucherung, die du da im Kühlschrank hast. Auf der einen Seite natürlich cool, aber auf der anderen Seite, du hast immer und permanent was zu tun.
11: Und wenn er nicht gefüttert wird, wird er kaputt. Und das wäre richtig schlecht, weil ich hätte gern auch noch meinen Urlaub ein frisches Sauerteigbrot und deswegen hat sie die würdevolle Aufgabe bekommen, auf meinen Sauerteig aufzupassen.
12: Boah, das sind schon so Aufgaben, die man da bekommt. Aber man wächst ja auch daran. Ich finde, eigentlich ist es ja schön, wenn einem jemand das zutraut, dass man das machen kann.
10: Ja.
12: Das ist richtig schön. Also alles, was ihr da heute vorhabt oder wenn euch jemand anderer was zutraut, ihr schafft es.
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5: Ein Vierjähriger ist nach einem Badeunfall gerettet worden und die Suche nach der neuen ORF-Spitze ist gestartet. Wir starten in Niederösterreich. Ein vierjähriger Junge ist aus dem Ratzersdorfer See in St. Pölten gerettet und erfolgreich reanimiert worden. Eine 12-Jährige hatte das Kind im Wasser entdeckt und die Polizei alarmiert. Der Junge ist wieder zu Bewusstsein gekommen und wurde auf die Intensivstation gebracht. Die Bewerbungsfrist für die Position des ORF-Generaldirektors ist abgelaufen. Nun wird eine Findungskommission die eingereichten Bewerbungen prüfen. Die Wahl der neuen ORF-Spitze soll am 11. Juni durch den Stiftungsrat erfolgen. Für die Funktion haben sich mehr als 20 Personen beworben. Die EU-Kommission hat über Beschränkungen für Importe aus China beraten. Grund dafür sind Sorgen um die Wettbewerbsfähigkeit europäischer Unternehmen. Mehrere EU-Staaten haben Schutzmaßnahmen gefordert. Nun prüft die EU mögliche Handelsbarrieren. Und noch zum Sport. Christian Ilzer bleibt langfristig Trainer der TSG Hoffenheim. Der ehemalige Coach von Sturm Graz hatte den deutschen Bundesligisten vor rund 1,5 Jahren übernommen. In seiner ersten vollen Saison führte er das Team auf Platz 5 und damit in die Europa League. Hoffenheim hat gestern bekannt gegeben, dass sie sich langfristig binden, ohne dabei Details zur Laufzeit zu nennen.
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8: Zwei Kinder wurden bei einem E-Scooter-Unfall in Tirol verletzt und ein Brand auf einem Recyclingplatz in Völkermarkt. Wir starten in Tirol. In Münster im Bezirk Kufstein wurden gestern bei einem Unfall mit einem E-Scooter zwei 11-jährige Kinder verletzt. Ein Junge hat beim Überholen eines Linienbusses die Kontrolle verloren. Durch ein Bremsmanöver im Bus wurde dort auch ein Mädchen verletzt. Beide Kinder wurden in Krankenhäuser gebracht. Und damit schauen wir nach Kärnten. Heute früh ist auf einem Recycling-Lagerplatz in Völkermarkt ein Brand ausgebrochen. Eine große Rauchsäule war kilometerweit sichtbar. Die Feuerwehr konnte das Feuer im Freien rasch unter Kontrolle bringen und löschen. Und damit schauen wir in die Hauptstadt. Die Stadt Wien hat neue Regeln für die Vergabe von Gemeinde- und geförderten Wohnungen vorgestellt. Künftig soll ein Bonus-Punktesystem die bisherigen Fixkriterien ersetzen. Dabei werden persönliche Lebenssituationen stärker berücksichtigt. Eine Testphase hat laut Stadt gezeigt, dass das neue Modell praxistauglich ist. Und noch zum Sport. Die Spekulationen um Jürgen Klopp als Trainer von Al-Ittihad wurden dementiert. Sein Berater stellte klar, dass es keine Gespräche oder Zusagen gäbe. Zuvor hatten saudische Medien berichtet, Klopp solle im Herbst das Traineramt übernehmen. Klopp arbeitet zurzeit bei Red Bull und wird laut seinem Umfeld auch weiterhin in dieser Funktion tätig sein.
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2: Wir reden jetzt mal über den Arbeitskollegen, mit dem man nur Probleme hat. Das ist nicht der Christian, nein, weil es ist eine Sie. Wir sind uns sicher, ihr habt auch diejenige bei euch im

0: Jedes Mal, wenn ich hingehe, ist der Wassertank leer und gefühlt nur bei mir. Vielleicht bei euch auch. Man könnte es fast schon Wassertankverschwörung nennen.
1: Ui.
0: Wenn es nicht der Wassertank ist.
2: Entschuldige, die Wassertankverschwörung. Das klingt eigentlich schon nach einem TV-Vierteiler vom ORF.
0: Du lachst, aber tatsächlich, da kann man 6-Teiler draus machen, weil wenn Wassertank nicht, dann zumindest das Bohnen nachfüllen. Tut auch kein Mensch. Ich weiß nicht, viele Menschen gehen, trinken einen Kaffee, dann leuchtet das auf und die gängern trotzdem. Kennt ihr das? Und der nächste muss dann auffüllen. Noch schlimmer ist die Tropfschale, weil das ist ein bisschen widerlich, oder? Wenn das dann.
1: Ja.
2: Die ist ein Gesamtkunstwerk.
0: Ja. Aber ich muss jetzt zu diesem Zeitpunkt wirklich einen Mann löblich erwähnen. Und das machen wir jetzt ganz ehrlich, weil das ist der Christian. Das ist nämlich schon ein Arbeitskollege und vielleicht habt ihr selten auch solche wie er. Er ist jetzt so, wie er ist, aber das macht er. Er hat zuerst gerade eben die Tropfschale gemacht. Ja. Für den nächsten Kaffee ist alles bereit.
2: Wichtig an der Stelle übrigens auch die Tropfschale auch dort immer auswaschen. Das vergessen nämlich viele, weil sonst schimmelt es nämlich.
0: Und das machst auch du. Danke,
2: ja.
0: Christian.
2: Jetzt habe ich ja noch einen wertvollen Hinweis in die. Also es ist wirklich unglaublich.
0: Also.
2: Wer hätte es gedacht? Arbeitskollege, mit dem man nur Probleme hat, ist weiblich. Aber es ist die Kaffeemaschine.
0: Ja, ja.
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7: Die NATO hat Rumänien Unterstützung zugesichert und ein riskantes Überholen führt zu einem Unfall in Fließ. Nach dem Einschlag einer russischen Drohne in Rumänien gestern hat die NATO dem Land ihre Unterstützung zugesichert. Generalsekretär Mark Rutte hat betont, dass das Bündnis jeden Zentimeter seines Gebiets verteidigen werde. Rumänien hat Russland für den Vorfall verantwortlich gemacht. Österreichs Außenministerin Beate Meiner-Reisinger hat den russischen Botschafter einbestellt. Und damit schauen wir nach Tirol. In Fließ im Bezirk Landeck hat gestern Abend ein riskantes Überholmanöver eines 18-Jährigen einen schweren Verkehrsunfall verursacht. 3 Fahrzeuge waren beteiligt, 3 Personen wurden leicht verletzt. Der Fahrer hatte trotz Überholverbots überholt und dabei ein entgegenkommendes Auto gestreift. Die übrigen Beteiligten blieben unverletzt. Auf dem US-Stützpunkt Guantanamo Bay haben sich Militärvertreter der USA und Kubas getroffen. Dabei ging es laut Angaben beider Seiten um Fragen der operativen Sicherheit. Das Treffen wird als seltenes Zeichen direkter Kommunikation zwischen Washington und Havanna gewertet. Beide Länder wollen den Austausch künftig fortsetzen. Und noch zum Sport. ÖFB-Stürmer Sasa Kalajdzic bezeichnet die bevorstehende WM als Krönung seiner Karriere. Der 28-Jährige hat sich nach 3 Kreuzbandrissen zurück ins Nationalteam gekämpft. Seine sportliche Zukunft ist noch offen. Aktuell steht für ihn jedoch klar die WM im Fokus. Dort will er sich für neue Aufgaben empfehlen. Die Fußball-Weltmeisterschaft startet am 11. Juni.
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12: Wir starten mal mit der überhaupt besten Nachricht für den heutigen Dienstagmorgen. Und zwar am Wochenende bei den Residenzplatzkonzerten wird das Wetter passen.
13: Fantastisch. Traumtemperaturen, das wird ein richtiges Highlight. Zwei Tage, Freitag und Samstag, die Aufbauarbeiten in der Stadt Salzburg laufen ja schon.
12: Und es sind auch keine Gewitter angekündigt, weil das ist ja manchmal so, du hast den ganzen Tag 30 Grad und dann kommen richtig heftige Gewitter. Nein.
13: Nein, auf einmal ein bisschen Regen zur Abkühlung, mein Gott, würde ja auch nichts machen. Aber das ist richtig cool. Am Freitag ist ja Volbeat dran und diese Künstler, diese großen Bands haben ja oft so Merchandise mit. Also da kann man so T-Shirts kaufen und Jacken. Was hat Volbeat bitte? Die haben einen eigenen Rum. Sind wir einen eigenen Volbeat Rum aus der Dominikanischen Republik, Limited Edition und wow, kann man kaufen. Finde ich irgendwie ganz cool.
12: Obwohl die sind ja Dänen.
13: Ja.
12: Was haben Dänen mit Rum zu tun?
13: Stimmt auch, du hast recht.
12: Gar nichts.
13: Die müssen eigentlich einen Schnaps verkaufen, weil die trinken so viel Schnaps.
14: Vielleicht sind einmal Piraten vorbeigefahren.
12: Ja, das wird durchaus sein. Möglich. Ansonsten, wenn man mit den Apres-Ski-Pass spricht, dann geht auch dort der Rum bei den Dänen ordentlich weiter.
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3: Die NATO hat Rumänien Unterstützung zugesichert und ein riskantes Überholen führt zu einem Unfall in Fließ. Nach dem Einschlag einer russischen Drohne in Rumänien gestern hat die NATO dem Land ihre Unterstützung zugesichert. Generalsekretär Mark Rutte hat betont, dass das Bündnis jeden Zentimeter seines Gebiets verteidigen werde. Rumänien hat Russland für den Vorfall verantwortlich gemacht. Österreichs Außenministerin Beate Meiner-Reisinger hat den russischen Botschafter einbestellt. Und damit schauen wir nach Tirol. In Fließ im Bezirk Landeck hat gestern Abend ein riskantes Überholmanöver eines 18-Jährigen einen schweren Verkehrsunfall verursacht. Drei Fahrzeuge waren beteiligt, drei Personen wurden leicht verletzt. Der Fahrer hatte trotz Überholverbots überholt und dabei ein entgegenkommendes Auto gestreift. Die übrigen Beteiligten blieben unverletzt. Auf dem US-Stützpunkt Guantanamo Bay haben sich Militärvertreter der USA und Kubas getroffen. Dabei ging es laut Angaben beider Seiten um Fragen der operativen Sicherheit. Das Treffen wird als seltenes Zeichen direkter Kommunikation zwischen Washington und Havanna gewertet. Beide Länder wollen den Austausch künftig fortsetzen. Und noch zum Sport. ÖFB-Stürmer Sasa Kalajdzic bezeichnet die bevorstehende WM als Krönung seiner Karriere. Der 28-Jährige hat sich nach drei Kreuzbandrissen zurück ins Nationalteam gekämpft. Seine sportliche Zukunft ist noch offen. Aktuell steht für ihn jedoch klar die WM im Fokus. Dort will er sich für neue Aufgaben empfehlen. Die Fußball-Weltmeisterschaft startet am 11. Juni.
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10: Super.
9: Es ist schon heiß teilweise.
10: Aber schön, ich liebe das, wenn die Nächte so mild und warm sind. Ach, ist das nicht schön. 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Reicht ein T-Shirt und ein leichter Pulli heute. Super.
9: Wobei, ich muss schon sagen, wenn es jetzt noch ein bisschen wärmer wird, dann gehe ich morgen zur Polizei und lasse mich beschatten.
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4: Zwei Kinder wurden bei einem E-Scooter-Unfall in Tirol verletzt und ein Brand auf einem Recyclingplatz in Völkermarkt. Wir starten in Tirol. In Münster im Bezirk Kufstein wurden gestern bei einem Unfall mit einem E-Scooter zwei 11-jährige Kinder verletzt. Ein Junge hat beim Überholen eines Linienbusses die Kontrolle verloren. Durch ein Bremsmanöver im Bus wurde dort auch ein Mädchen verletzt. Beide Kinder wurden in Krankenhäuser gebracht. Und damit schauen wir nach Kärnten. Heute früh ist auf einem Recycling-Lagerplatz in Völkermarkt ein Brand ausgebrochen. Eine große Rauchsäule war kilometerweit sichtbar. Die Feuerwehr konnte das Feuer im Freien rasch unter Kontrolle bringen und löschen. Und damit schauen wir in die Hauptstadt. Die Stadt Wien hat neue Regeln für die Vergabe von Gemeinde- und geförderten Wohnungen vorgestellt. Künftig soll ein Bonuspunktesystem die bisherigen Fixkriterien ersetzen. Dabei werden persönliche Lebenssituationen stärker berücksichtigt. Eine Testphase hat laut Stadt gezeigt, dass das neue Modell praxistauglich ist. Und noch zum Sport. Die Spekulationen um Jürgen Klopp als Trainer von Al-Ittihad wurden dementiert. Sein Berater stellte klar, dass es keine Gespräche oder Zusagen gäbe. Zuvor hatten saudische Medien berichtet, Klopp solle im Herbst das Traineramt übernehmen. Klopp arbeitet zurzeit bei Red Bull und wird laut seinem Umfeld auch weiterhin in dieser Funktion tätig sein.
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14: Heute an diesem Mittwoch mit Fragen, die noch nie jemandem gestellt worden sind. Heute die Berufsgruppe der Friseure. Unsere Kathi hat das Ganze gemacht, gestern beim Friseur, schaut super aus.
15: Danke, Christian.

0: Hast du beim, hast du nur die Fragen gestellt oder warst du auch beim Friseur?
1: 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Das ist ein Wahnsinn.
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1: In der Stadt Salzburg beim Friseur Astrid, aber das war die Gabi.
0: Die Gabi?
1: Die Gabi beim Astrid.
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3: Vieles anderes auch noch.
2: Stimmt eigentlich, dass der Lieblingsfilm von allen Friseuren Harry Potter ist?
3: Okay. Nein, aber mein Lieblingssänger ist der Harry Styles.
2: Oh, wegen Harry.
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0: Die EU hat Milliarden für Ungarn freigegeben und eine erschöpfte Kletterin ist von der Drachenwand gerettet worden. Die EU-Kommission hat mehr als 16 Milliarden Euro für Ungarn freigegeben. Das Geld soll fließen, sobald die vereinbarten Reformen und Investitionen umgesetzt sind. Die Freigabe ist ein erster Erfolg für die neue ungarische Regierung unter Péter Maggiar. Noch müssen jedoch auch die EU-Staaten zustimmen. Wir blicken in die Steiermark. Gestern ist in Lasnitzhöhe im Bezirk Graz Umgebung ein Pkw an einem Bahnübergang mit einem Zug zusammengestoßen. Der 59-jährige Fahrer wurde dabei leicht verletzt. Laut Polizei hat er das Rotlicht übersehen, weil die Sonne zu stark gestrahlt hat. Die Zuginsassen blieben unverletzt. Und damit schauen wir nach Oberösterreich. Eine 25-Jährige wurde gestern am Drachenwandklettersteig bei Mondsee per Hubschrauber gerettet. Sie hatte die Tour wegen Erschöpfung und Angst nicht fortsetzen können. Der Polizeihubschrauber hat sie unverletzt ins Tal gebracht. Und noch zum Sport. Novak Djokovic ist gestern bei den French Open in Paris in der dritten Runde ausgeschieden. Der 24-fache Grand-Slam-Sieger hat gegen einen 19-jährigen Brasilianer in 5 Sätzen verloren. Damit ist der Traum von Djokovic 25. Grand-Slam-Titel vorerst geplatzt. Als neuer Titelkandidat gilt nun Alexander Zverev.
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7: Es ist 18 nach 7. Und hier ist die Lena aus Thalgau. Die ist nur gerade nicht in Thalgau.
8: Also, ich bin gerade mitten in Barcelona und meine Nachbarin muss auf meinen

0: Sauerteig aufpassen, weil ich bin nämlich 2 Wochen weg und der Sauerteig muss regelmäßig gefüttert werden.
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2: Das ist richtig schön. Also alles, was ihr da heute vorhabt oder wenn euch jemand anderer was zutraut, ihr schafft es.
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11: Ein Vierjähriger ist nach einem Badeunfall gerettet worden und die Suche nach der neuen ORF-Spitze ist gestartet. Wir starten in Niederösterreich. Ein vierjähriger Junge ist aus dem Ratzersdorfer See in St. Pölten gerettet und erfolgreich reanimiert worden. Eine 12-Jährige hatte das Kind im Wasser entdeckt und die Polizei alarmiert. Der Junge ist wieder zu Bewusstsein gekommen und wurde auf die Intensivstation gebracht. Die Bewerbungsfrist für die Position des ORF-Generaldirektors ist abgelaufen. Nun wird eine Findungskommission die eingereichten Bewerbungen prüfen. Die Wahl

0: 9 ORF Spitze soll am 11. Juni durch den Stiftungsrat erfolgen. Für die Funktion haben sich mehr als 20 Personen beworben. Die EU-Kommission hat über Beschränkungen für Importe aus China beraten. Grund dafür sind Sorgen um die Wettbewerbsfähigkeit europäischer Unternehmen. Mehrere EU-Staaten haben Schutzmaßnahmen gefordert. Nun prüft die EU mögliche Handelsbarrieren. Und noch zum Sport. Christian Ilzer bleibt langfristig Trainer der TSG Hoffenheim. Der ehemalige Coach von Sturm Graz hatte den deutschen Bundesligisten vor rund 1,5 Jahren übernommen. In seiner ersten vollen Saison führte er das Team auf Platz 5 und damit in die Europa League. Hoffenheim hat gestern bekannt gegeben, dass sie sich langfristig binden, ohne dabei Details zur Laufzeit zu nennen.
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5: Die NATO hat Rumänien Unterstützung zugesichert und ein riskantes Überholen führt zu einem Unfall in Vlies. Nach dem Einschlag einer russischen Drohne in Rumänien gestern hat die NATO dem Land ihre Unterstützung zugesichert. Generalsekretär Mark Rutte hat betont, dass das Bündnis jeden Zentimeter seines Gebiets verteidigen werde. Rumänien hat Russland für den Vorfall verantwortlich gemacht. Österreichs Außenministerin Beate Meiner-Reisinger hat den russischen Botschafter einbestellt. Und damit schauen wir nach Tirol. In Vlies im Bezirk Landeck hat gestern Abend ein riskantes Überholmanöver eines 18-Jährigen einen schweren Verkehrsunfall verursacht. Drei Fahrzeuge waren beteiligt, drei Personen wurden leicht verletzt. Der Fahrer hatte trotz Überholverbots überholt und dabei ein entgegenkommendes Auto gestreift. Die übrigen Beteiligten blieben unverletzt. Auf dem US-Stützpunkt Guantanamo Bay haben sich Militärvertreter der USA und Kubas getroffen. Dabei ging es laut Angaben beider Seiten um Fragen der operativen Sicherheit. Das Treffen wird als seltenes Zeichen direkter Kommunikation zwischen Washington und Havanna gewertet. Beide Länder wollen den Austausch künftig

0: Sieg fortsetzen. Und noch zum Sport. ÖFB-Stürmer Sasa Kalajdzic bezeichnet die bevorstehende WM als Krönung seiner Karriere. Der 28-Jährige hat sich nach 3 Kreuzbandrissen zurück ins Nationalteam gekämpft. Seine sportliche Zukunft ist noch offen. Aktuell steht für ihn jedoch klar die WM im Fokus. Dort will er sich für neue Aufgaben empfehlen. Die Fußball-Weltmeisterschaft startet am 11. Juni.
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5: Wir reden jetzt mal über den Arbeitskollegen, mit dem man nur Probleme hat. Das ist nicht der Christian, nein, weil es ist nicht Sie. Wir sind uns sicher, ihr habt auch diejenige bei euch im Büro, vielleicht auch daheim, kann ja auch ein Arbeitskollege sein. Es ist die Kaffeemaschine. Wir müssen heute Morgen mal über Kaffeemaschinen reden, die ja prinzipiell Gutes tun, weil für einen Kaffee trinken, nur kennt ihr das Gefühl. Ihr habt das Gefühl, die hasst mich. Jedes Mal, wenn ich hingehe, ist der Wassertank leer und gefühlt nur bei mir. Vielleicht bei euch auch. Man könnte es fast schon Wassertankverschwörung nennen.
6: Ui.
5: Wenn es nicht der Wassertank ist.
7: Entschuldige, die Wassertankverschwörung. Das klingt eigentlich schon nach einem TV-Vierteiler vom ORF.
5: Du lachst, aber tatsächlich, da kann man 6-Teiler draus machen, weil wenn Wassertank nicht, dann zumindest das Bohnen nachfüllen. Tut auch kein Mensch. Ich weiß nicht, viele Menschen gehen, trinken einen Kaffee, dann leuchtet das auf und die gängern trotzdem. Kennt ihr das? Und der nächste muss dann auffüllen. Noch schlimmer ist die Tropfschale, weil das ist ein bisschen widerlich, oder? Wenn das dann.
6: Ja.
7: Die ist ein Gesamtkunstwerk. Ja.
5: Aber ich muss jetzt zu diesem Zeitpunkt wirklich einen Mann löblich erwähnen und das machen wir jetzt ganz ehrlich, weil das ist der Christian. Das ist nämlich schon ein Arbeitskollege und vielleicht habt ihr selten auch solche wie er. Er ist jetzt so wie er ist, aber das macht er. Er hat zuerst gerade eben die Tropfschale gemacht. Ja. Für den nächsten Kaffee ist alles bereit.
7: Wichtig an der Stelle übrigens auch die Tropfschale auch dort immer auswaschen. Das vergessen nämlich viele, weil sonst schimmelt es nämlich.
5: Und das machst auch du. Danke,
7: ja.
5: Christian.
7: Jetzt habe ich ja noch einen wertvollen Hinweis. Also es ist wirklich unglaublich.
5: Also.
7: Wer hätte es gedacht? Arbeitskollege, mit dem man nur Probleme hat, ist weiblich. Aber es ist die Kaffeemaschine.
5: Ja, ja.
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6: Es ist 19 Uhr.
7: Die NATO hat Rumänien Unterstützung zugesichert und ein riskantes Überholen führt zu einem Unfall in Vlies. Nach dem Einschlag einer russischen Drohne in Rumänien gestern hat die NATO dem Land ihre Unterstützung zugesichert. Generalsekretär Mark Rutte hat betont, dass das Bündnis jeden Zentimeter seines Gebiets verteidigen werde. Rumänien hat Russland für den Vorfall verantwortlich gemacht. Österreichs Außenministerin Beate Meiner-Reisinger hat den russischen Botschafter einbestellt. Und damit schauen wir nach Tirol. In Vlies im Bezirk Landeck hat gestern Abend ein riskantes Überholmanöver eines 18-Jährigen einen schweren Verkehrsunfall verursacht. 3 Fahrzeuge waren beteiligt, 3 Personen wurden leicht verletzt. Der Fahrer hatte trotz Überholverbots überholt und dabei ein entgegenkommendes Auto gestreift. Die übrigen Beteiligten blieben unverletzt. Auf dem US-Stützpunkt Guantanamo Bay haben sich Militärvertreter der USA und Kubas getroffen. Dabei ging es laut Angaben beider Seiten um Fragen der operativen Sicherheit. Das Treffen wird als seltenes Zeichen direkter Kommunikation zwischen Washington und Havanna gewertet. Beide Länder wollen den Austausch künftig fortsetzen. Und noch zum Sport. ÖFB-Stürmer Sasa Kalajdzic bezeichnet die bevorstehende WM als Krönung seiner Karriere. Der 28-Jährige hat sich nach 3 Kreuzbandrissen zurück ins Nationalteam gekämpft. Seine sportliche Zukunft ist noch offen. Aktuell steht für ihn jedoch klar die WM im Fokus. Dort will er sich für neue Aufgaben empfehlen. Die Fußball-Weltmeisterschaft startet am 11. Juni.
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4: 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Aber das ist richtig cool, am Freitag ist ja Volbeat dran und diese Künstler, diese großen Bands haben ja oft so Merchandise mit, also kann man so T-Shirts kaufen und Jacken. 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